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1: Im Studio Alina Wolf. Nach dem Wahlsieg der Linken in Berlin warnt der Präsident des Zentralrats der Juden, Josef Schuster, Grüne und SPD davor, der Partei zur Regierung zu verhelfen. Wer der Linken Berlin den Weg in eine Landesregierung und damit ins Rote Rathaus ebnet, gefährdet unseren gesellschaftlichen Zusammenhalt und das jüdische Leben in der Hauptstadt, teilte Schuster mit. Es zeige sich ein systematisches Muster, bei dem Antisemitismus in Teilen der Partei verharmlost und als politischer Aktivismus getarnt werde. Zwei Männer, die nach dem gewaltsamen Tod eines 15-Jährigen in Marsberg im Hochsauerland öffentlich mit Fotos gesucht wurden, haben sich gestellt. Das teilte die Polizei mit. Gegen die Beschuldigten waren Untersuchungshaftbefehle wegen Totschlags und schwerer Körperverletzung erlassen worden. Die Verdächtigen sollen am Samstag mit einem Messer auf einen Jugendlichen eingestochen haben, der noch am Unfallort gestorben war. Zudem werden sie verdächtigt, einem 18-Jährigen schwere Stichverletzungen zugefügt zu haben. Ein Flugzeug der Airline Eurowings hat am Düsseldorfer Flughafen kurz nach seinem Start eine Sicherheitslandung hingelegt. Wie Eurowings mitteilte, wurde am Dienstagnachmittag, kurz nach dem Start der Maschine in Richtung Brindisi, Italien, eine leichte Rauchentwicklung festgestellt. Daraufhin sei der mit 144 Passagieren besetzte Flieger vorsorglich umgedreht. Das Flugzeug sei normal gelandet und die Passagiere verließen die Maschine. Das Flugzeug werde derzeit noch technisch untersucht. Das DHL-Logistikzentrum im mecklenburgischen Leitzen ist wegen eines Gefahrstoffverdachts evakuiert worden. Eine Mitarbeiterin habe sich bei der Polizei gemeldet und über Symptome berichtet, die auf Quecksilber deuten könnten, sagte ein Polizeisprecher. Die Substanz habe sich an oder in einem Paket befunden. Spezialisten der Feuerwehr klärten aktuell, um welchen Gefahrstoff es sich handeln könnte. Über 20 Mitarbeiter seien vorsichtshalber evakuiert worden.
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2: Heute früh gibt es örtlich Nebel und im Süden vereinzelt leichten Frost. Tagsüber bleibt es im Nordwesten stark bewölkt, mit dem Aufkommen von gewittrigen Regenfällen am Abend. Ansonsten heiter bis sonnig. Höchsttemperaturen zwischen 17 und 24 Grad. Morgen erwartet uns im Südwesten vielfach Sonne und trockene Bedingungen, während es im Nordosten ganz tags bewölkt bleibt und Regen bringt. Die Temperaturen erreichen 16 bis 24 Grad, begleitet von mäßigem bis stark böigem Wind.
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1: Im Studio Alina Wolf. Nach dem Wahlsieg der Linken in Berlin warnt der Präsident des Zentralrats der Juden, Josef Schuster, Grüne und SPD davor, der Partei zur Regierung zu verhelfen. Wer der Linken Berlin den Weg in eine Landesregierung und damit ins Rote Rathaus ebnet, gefährdet unseren gesellschaftlichen Zusammenhalt und das jüdische Leben in der Hauptstadt, teilte Schuster mit. Es zeige sich ein systematisches Muster, bei dem Antisemitismus in Teilen der Partei verharmlost und als politischer Aktivismus getarnt werde. Zwei Männer, die nach dem gewaltsamen Tod eines 15-Jährigen in Marsberg im Hochsauerland öffentlich mit Fotos gesucht wurden, haben sich gestellt. Das teilte die Polizei mit. Gegen die Beschuldigten waren Untersuchungshaftbefehle wegen Totschlags und schwerer Körperverletzung erlassen worden. Die Verdächtigen sollen am Samstag mit einem Messer auf einen Jugendlichen eingestochen haben, der noch am Unfallort gestorben war. Zudem werden sie verdächtigt, einem 18-Jährigen schwere Stichverletzungen zugefügt zu haben. Ein Flugzeug der Airline Eurowings hat am Düsseldorfer Flughafen kurz nach seinem Start eine Sicherheitslandung hingelegt. Wie Eurowings mitteilte, wurde am Dienstagnachmittag, kurz nach dem Start der Maschine in Richtung Brindisi, Italien, eine leichte Rauchentwicklung festgestellt. Daraufhin sei der mit 144 Passagieren besetzte Flieger vorsorglich umgedreht. Das Flugzeug sei normal gelandet und die Passagiere verließen die Maschine. Das Flugzeug werde derzeit noch technisch untersucht. Das DHL-Logistikzentrum im mecklenburgischen Leitzen ist wegen eines Gefahrstoffverdachts evakuiert worden. Eine Mitarbeiterin habe sich bei der Polizei gemeldet und über Symptome berichtet, die auf Quecksilber deuten könnten, sagte ein Polizeisprecher. Die Substanz habe sich an oder in einem Paket befunden. Spezialisten der Feuerwehr klärten aktuell, um welchen Gefahrstoff es sich handeln könnte. Über 20 Mitarbeiter seien vorsichtshalber evakuiert worden.
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2: Heute früh gibt es örtlich Nebel und im Süden vereinzelt leichten Frost. Tagsüber bleibt es im Nordwesten stark bewölkt, mit dem Aufkommen von gewittrigen Regenfällen am Abend. Ansonsten heiter bis sonnig. Höchsttemperaturen zwischen 17 und 24 Grad. Morgen erwartet uns im Südwesten vielfach Sonne und trockene Bedingungen, während es im Nordosten ganz tags bewölkt bleibt und Regen bringt. Die Temperaturen erreichen 16 bis 24 Grad, begleitet von mäßigem bis stark böigem Wind.
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1: Im Studio Alina Wolf. Nach dem Wahlsieg der Linken in Berlin warnt der Präsident des Zentralrats der Juden, Josef Schuster, Grüne und SPD davor, der Partei zur Regierung zu verhelfen. Wer der Linken Berlin den Weg in eine Landesregierung und damit ins Rote Rathaus ebnet, gefährdet unseren gesellschaftlichen Zusammenhalt und das jüdische Leben in der Hauptstadt, teilte Schuster mit. Es zeige sich ein systematisches Muster, bei dem Antisemitismus in Teilen der Partei verharmlost und als politischer Aktivismus getarnt werde. Zwei Männer, die nach dem gewaltsamen Tod eines 15-Jährigen in Marsberg im Hochsauerland öffentlich mit Fotos gesucht wurden, haben sich gestellt. Das teilte die Polizei mit. Gegen die Beschuldigten waren Untersuchungshaftbefehle wegen Totschlags und schwerer Körperverletzung erlassen worden. Die Verdächtigen sollen am Samstag mit einem Messer auf einen Jugendlichen eingestochen haben, der noch am Unfallort gestorben war. Zudem werden sie verdächtigt, einem 18-Jährigen schwere Stichverletzungen zugefügt zu haben. Ein Flugzeug der Airline Eurowings hat am Düsseldorfer Flughafen kurz nach seinem Start eine Sicherheitslandung hingelegt. Wie Eurowings mitteilte, wurde am Dienstagnachmittag, kurz nach dem Start der Maschine in Richtung Brindisi, Italien, eine leichte Rauchentwicklung festgestellt. Daraufhin sei der mit 144 Passagieren besetzte Flieger vorsorglich umgedreht. Das Flugzeug sei normal gelandet und die Passagiere verließen die Maschine. Das Flugzeug werde derzeit noch technisch untersucht. Das DHL-Logistikzentrum im mecklenburgischen Leitzen ist wegen eines Gefahrstoffverdachts evakuiert worden. Eine Mitarbeiterin habe sich bei der Polizei gemeldet und über Symptome berichtet, die auf Quecksilber deuten könnten, sagte ein Polizeisprecher. Die Substanz habe sich an oder in einem Paket befunden. Spezialisten der Feuerwehr klärten aktuell, um welchen Gefahrstoff es sich handeln könnte. Über 20 Mitarbeiter seien vorsichtshalber evakuiert worden.
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2: Heute früh gibt es örtlich Nebel und im Süden vereinzelt leichten Frost. Tagsüber bleibt es im Nordwesten stark bewölkt, mit dem Aufkommen von gewittrigen Regenfällen am Abend. Ansonsten heiter bis sonnig. Höchsttemperaturen zwischen 17 und 24 Grad. Morgen erwartet uns im Südwesten vielfach Sonne und trockene Bedingungen, während es im Nordosten ganz tags bewölkt bleibt und Regen bringt. Die Temperaturen erreichen 16 bis 24 Grad, begleitet von mäßigem bis stark böigem Wind.
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1: Im Studio Alina Wolf. Nach dem Wahlsieg der Linken in Berlin warnt der Präsident des Zentralrats der Juden, Josef Schuster, Grüne und SPD davor, der Partei zur Regierung zu verhelfen. Wer der Linken Berlin den Weg in eine Landesregierung und damit ins Rote Rathaus ebnet, gefährdet unseren gesellschaftlichen Zusammenhalt und das jüdische Leben in der Hauptstadt, teilte Schuster mit. Es zeige sich ein systematisches Muster, bei dem Antisemitismus in Teilen der Partei verharmlost und als politischer Aktivismus getarnt werde. Zwei Männer, die nach dem gewaltsamen Tod eines 15-Jährigen in Marsberg im Hochsauerland öffentlich mit Fotos gesucht wurden, haben sich gestellt. Das teilte die Polizei mit. Gegen die Beschuldigten waren Untersuchungshaftbefehle wegen Totschlags und schwerer Körperverletzung erlassen worden. Die Verdächtigen sollen am Samstag mit einem Messer auf einen Jugendlichen eingestochen haben, der noch am Unfallort gestorben war. Zudem werden sie verdächtigt, einem 18-Jährigen schwere Stichverletzungen zugefügt zu haben. Ein Flugzeug der Airline Eurowings hat am Düsseldorfer Flughafen kurz nach seinem Start eine Sicherheitslandung hingelegt. Wie Eurowings mitteilte, wurde am Dienstagnachmittag, kurz nach dem Start der Maschine in Richtung Brindisi, Italien, eine leichte Rauchentwicklung festgestellt. Daraufhin sei der mit 144 Passagieren besetzte Flieger vorsorglich umgedreht. Das Flugzeug sei normal gelandet und die Passagiere verließen die Maschine. Das Flugzeug werde derzeit noch technisch untersucht. Das DHL-Logistikzentrum im mecklenburgischen Leitzen ist wegen eines Gefahrstoffverdachts evakuiert worden. Eine Mitarbeiterin habe sich bei der Polizei gemeldet und über Symptome berichtet, die auf Quecksilber deuten könnten, sagte ein Polizeisprecher. Die Substanz habe sich an oder in einem Paket befunden. Spezialisten der Feuerwehr klärten aktuell, um welchen Gefahrstoff es sich handeln könnte. Über 20 Mitarbeiter seien vorsichtshalber evakuiert worden.
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2: Heute früh gibt es örtlich Nebel und im Süden vereinzelt leichten Frost. Tagsüber bleibt es im Nordwesten stark bewölkt, mit dem Aufkommen von gewittrigen Regenfällen am Abend. Ansonsten heiter bis sonnig. Höchsttemperaturen zwischen 17 und 24 Grad. Morgen erwartet uns im Südwesten vielfach Sonne und trockene Bedingungen, während es im Nordosten ganz tags bewölkt bleibt und Regen bringt. Die Temperaturen erreichen 16 bis 24 Grad, begleitet von mäßigem bis stark böigem Wind.
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1: Im Studio Alina Wolf. Nach dem Wahlsieg der Linken in Berlin warnt der Präsident des Zentralrats der Juden, Josef Schuster, Grüne und SPD davor, der Partei zur Regierung zu verhelfen. Wer der Linken Berlin den Weg in eine Landesregierung und damit ins Rote Rathaus ebnet, gefährdet unseren gesellschaftlichen Zusammenhalt und das jüdische Leben in der Hauptstadt, teilte Schuster mit. Es zeige sich ein systematisches Muster, bei dem Antisemitismus in Teilen der Partei verharmlost und als politischer Aktivismus getarnt werde. Zwei Männer, die nach dem gewaltsamen Tod eines 15-Jährigen in Marsberg im Hochsauerland öffentlich mit Fotos gesucht wurden, haben sich gestellt. Das teilte die Polizei mit. Gegen die Beschuldigten waren Untersuchungshaftbefehle wegen Totschlags und schwerer Körperverletzung erlassen worden. Die Verdächtigen sollen am Samstag mit einem Messer auf einen Jugendlichen eingestochen haben, der noch am Unfallort gestorben war. Zudem werden sie verdächtigt, einem 18-Jährigen schwere Stichverletzungen zugefügt zu haben. Ein Flugzeug der Airline Eurowings hat am Düsseldorfer Flughafen kurz nach seinem Start eine Sicherheitslandung hingelegt. Wie Eurowings mitteilte, wurde am Dienstagnachmittag, kurz nach dem Start der Maschine in Richtung Brindisi, Italien, eine leichte Rauchentwicklung festgestellt. Daraufhin sei der mit 144 Passagieren besetzte Flieger vorsorglich umgedreht. Das Flugzeug sei normal gelandet und die Passagiere verließen die Maschine. Das Flugzeug werde derzeit noch technisch untersucht. Das DHL-Logistikzentrum im mecklenburgischen Leitzen ist wegen eines Gefahrstoffverdachts evakuiert worden. Eine Mitarbeiterin habe sich bei der Polizei gemeldet und über Symptome berichtet, die auf Quecksilber deuten könnten, sagte ein Polizeisprecher. Die Substanz habe sich an oder in einem Paket befunden. Spezialisten der Feuerwehr klärten aktuell, um welchen Gefahrstoff es sich handeln könnte. Über 20 Mitarbeiter seien vorsichtshalber evakuiert worden.
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2: Heute früh gibt es örtlich Nebel und im Süden vereinzelt leichten Frost. Tagsüber bleibt es im Nordwesten stark bewölkt, mit dem Aufkommen von gewittrigen Regenfällen am Abend. Ansonsten heiter bis sonnig. Höchsttemperaturen zwischen 17 und 24 Grad. Morgen erwartet uns im Südwesten vielfach Sonne und trockene Bedingungen, während es im Nordosten ganztags bewölkt bleibt und Regen bringt. Die Temperaturen erreichen 16 bis 24 Grad, begleitet von mäßigem bis stark böigem Wind.
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1: Im Studio Alina Wolf. Nach dem Wahlsieg der Linken in Berlin warnt der Präsident des Zentralrats der Juden, Josef Schuster, Grüne und SPD davor, der Partei zur Regierung zu verhelfen. Wer der Linken Berlin den Weg in eine Landesregierung und damit ins Rote Rathaus ebnet, gefährdet unseren gesellschaftlichen Zusammenhalt und das jüdische Leben in der Hauptstadt, teilte Schuster mit. Es zeige sich ein systematisches Muster, bei dem Antisemitismus in Teilen der Partei verharmlost und als politischer Aktivismus getarnt werde. Zwei Männer, die nach dem gewaltsamen Tod eines 15-Jährigen in Marsberg im Hochsauerland öffentlich mit Fotos gesucht wurden, haben sich gestellt. Das teilte die Polizei mit. Gegen die Beschuldigten waren Untersuchungshaftbefehle wegen Totschlags und schwerer Körperverletzung erlassen worden. Die Verdächtigen sollen am Samstag mit einem Messer auf einen Jugendlichen eingestochen haben, der noch am Unfallort gestorben war. Zudem werden sie verdächtigt, einem 18-Jährigen schwere Stichverletzungen zugefügt zu haben. Ein Flugzeug der Airline Eurowings hat am Düsseldorfer Flughafen kurz nach seinem Start eine Sicherheitslandung hingelegt. Wie Eurowings mitteilte, wurde am Dienstagnachmittag, kurz nach dem Start der Maschine in Richtung Brindisi, Italien, eine leichte Rauchentwicklung festgestellt. Daraufhin sei der mit 144 Passagieren besetzte Flieger vorsorglich umgedreht. Das Flugzeug sei normal gelandet und die Passagiere verließen die Maschine. Das Flugzeug werde derzeit noch technisch untersucht. Das DHL-Logistikzentrum im mecklenburgischen Leitzen ist wegen eines Gefahrstoffverdachts evakuiert worden. Eine Mitarbeiterin habe sich bei der Polizei gemeldet und über Symptome berichtet, die auf Quecksilber deuten könnten, sagte ein Polizeisprecher. Die Substanz habe sich an oder in einem Paket befunden. Spezialisten der Feuerwehr klärten aktuell, um welchen Gefahrstoff es sich handeln könnte. Über 20 Mitarbeiter seien vorsichtshalber evakuiert worden.
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2: Heute früh gibt es örtlich Nebel und im Süden vereinzelt leichten Frost. Tagsüber bleibt es im Nordwesten stark bewölkt, mit dem Aufkommen von gewittrigen Regenfällen am Abend. Ansonsten heiter bis sonnig. Höchsttemperaturen zwischen 17 und 24 Grad. Morgen erwartet uns im Südwesten vielfach Sonne und trockene Bedingungen, während es im Nordosten ganz tags bewölkt bleibt und Regen bringt. Die Temperaturen erreichen 16 bis 24 Grad, begleitet von mäßigem bis stark böigem Wind.
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1: Im Studio Alina Wolf. Nach dem Wahlsieg der Linken in Berlin warnt der Präsident des Zentralrats der Juden, Josef Schuster, Grüne und SPD davor, der Partei zur Regierung zu verhelfen. Wer der Linken Berlin den Weg in eine Landesregierung und damit ins Rote Rathaus ebnet, gefährdet unseren gesellschaftlichen Zusammenhalt und das jüdische Leben in der Hauptstadt, teilte Schuster mit. Es zeige sich ein systematisches Muster, bei dem Antisemitismus in Teilen der Partei verharmlost und als politischer Aktivismus getarnt werde. Zwei Männer, die nach dem gewaltsamen Tod eines 15-Jährigen in Marsberg im Hochsauerland öffentlich mit Fotos gesucht wurden, haben sich gestellt. Das teilte die Polizei mit. Gegen die Beschuldigten waren Untersuchungshaftbefehle wegen Totschlags und schwerer Körperverletzung erlassen worden. Die Verdächtigen sollen am Samstag mit einem Messer auf einen Jugendlichen eingestochen haben, der noch am Unfallort gestorben war. Zudem werden sie verdächtigt, einem 18-Jährigen schwere Stichverletzungen zugefügt zu haben. Ein Flugzeug der Airline Eurowings hat am Düsseldorfer Flughafen kurz nach seinem Start eine Sicherheitslandung hingelegt. Wie Eurowings mitteilte, wurde am Dienstagnachmittag, kurz nach dem Start der Maschine in Richtung Brindisi, Italien, eine leichte Rauchentwicklung festgestellt. Daraufhin sei der mit 144 Passagieren besetzte Flieger vorsorglich umgedreht. Das Flugzeug sei normal gelandet und die Passagiere verließen die Maschine. Das Flugzeug werde derzeit noch technisch untersucht. Das DHL-Logistikzentrum im mecklenburgischen Leitzen ist wegen eines Gefahrstoffverdachts evakuiert worden. Eine Mitarbeiterin habe sich bei der Polizei gemeldet und über Symptome berichtet, die auf Quecksilber deuten könnten, sagte ein Polizeisprecher. Die Substanz habe sich an oder in einem Paket befunden. Spezialisten der Feuerwehr klärten aktuell, um welchen Gefahrstoff es sich handeln könnte. Über 20 Mitarbeiter seien vorsichtshalber evakuiert worden.
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2: Heute früh gibt es örtlich Nebel und im Süden vereinzelt leichten Frost. Tagsüber bleibt es im Nordwesten stark bewölkt, mit dem Aufkommen von gewittrigen Regenfällen am Abend. Ansonsten heiter bis sonnig. Höchsttemperaturen zwischen 17 und 24 Grad. Morgen erwartet uns im Südwesten vielfach Sonne und trockene Bedingungen, während es im Nordosten ganz tags bewölkt bleibt und Regen bringt. Die Temperaturen erreichen 16 bis 24 Grad, begleitet von mäßigem bis stark böigem Wind.
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1: Im Studio Fenribe sei freundlieb. Schönen guten Tag. Der Bundestag beschäftigt sich heute unter anderem mit einem Gesetzentwurf zu K.O.-Tropfen. In Zukunft sollen Strafen härter ausfallen, wenn der Stoff bei Sexual- oder Raubdelikten eingesetzt wird. Mindestens 5 Jahre Haft werden dann fällig. Bundesjustizministerin Hubig sagte im Ersten:
2: Das ist schon ein starkes Signal und ein starkes Stoppschild. Wenn man weiß, wenn man so etwas tut, dann ist man mit mindestens 5 Jahren Freiheitsstrafe dabei. Das ist ganz wichtig, aber Abschreckung alleine hilft nie. Wir brauchen Aufklärung, wir brauchen eine bessere Prävention, alles was dazugehört.
1: Der ADAC fordert, dass die 12-Uhr-Regelung beim Tanken wieder abgeschafft wird. Der Chef des Automobilclubs König findet, dass das Ganze kaum was gebracht hat. Es gebe zwar weniger Preisänderungen über den Tag, dafür seien die Schwankungen aber deutlich stärker geworden. Das bekommen vor allem die zu spüren, die mittags um 11:45 tanken müssen. Sie haben erhebliche Zusatzkosten, die sich in keiner Weise rechtfertigen lassen, findet König. Wie soll man in Zukunft mit Hitzewellen, Starkregen oder Waldbränden umgehen? Darüber sprechen ab heute Forscher und Meteorologen auf dem Extremwetterkongress in Hamburg. Mehr von Tim Britztrup.
3: Alleine in Deutschland sind in diesem Sommer etwa 16.000 Menschen infolge von Hitze gestorben. Das geht aus Daten des Robert-Koch-Instituts hervor. Teilweise war es schon im Juni über 40 Grad heiß. Dazu kommt historisches Niedrigwasser in Flüssen wie Rhein und Donau oder auch im Bodensee. Auf dem Kongress geht es unter anderem um bessere Vorwarnmodelle und um Hitze- und Hochwasserschutz in Städten.
1: Ex-Filmproduzent Harvey Weinstein erfährt heute in New York sein Strafmaß wegen sexueller Übergriffe. Er soll sich an einer Produktionsassistentin vergangen haben. Die Staatsanwaltschaft fordert 20 Jahre Haft. Ein früheres Urteil dazu war wegen Verfahrensfehlern aufgehoben worden. Da dürften Fans von Luke Skywalker oder Darth Vader leuchtende Augen bekommen. In Los Angeles ist jetzt das neue Star Wars Museum von Regisseur George Lucas eröffnet worden. Dort sind mehr als 1300 Objekte und Kunstwerke zu sehen, darunter bislang unveröffentlichte Stücke aus der Kultsaga.
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4: Mit KI-Support. Meist sonnig und trocken ist es gerade, nur im Nordwesten hängen dickere Wolken und an der Nordsee kann später auch mal ein Schauer runterkommen, vereinzelt mit Gewitter. Dazu wird es angenehm, die Höchstwerte liegen bei 17 bis 21 Grad. Morgen gibt es öfter Sonne und Wolken, aber Richtung Nordosten auch Regen und vielleicht mal ein kräftiges Gewitter, maximal bis 24 Grad.
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0: Sprengstoff bei Sexual- oder Raubdelikten eingesetzt wird. Mindestens 5 Jahre Haft werden dann fällig. Bundesjustizministerin Hubich sagte im Ersten:
1: Das ist schon ein starkes Signal und ein starkes Stoppschild. Wenn man weiß, wenn man so etwas tut, dann ist man mit mindestens 5 Jahren Freiheitsstrafe dabei. Das ist ganz wichtig, aber Abschreckung alleine hilft nie. Wir brauchen Aufklärung, wir brauchen eine bessere Prävention, alles, was dazugehört.
0: Der ADAC fordert, dass die 12-Uhr-Regelung beim Tanken wieder abgeschafft wird. Der Chef des Automobilclubs König findet, dass das Ganze kaum was gebracht hat. Es gebe zwar weniger Preisänderungen über den Tag, dafür seien die Schwankungen aber deutlich stärker geworden. Das bekommen vor allem die zu spüren, die mittags um kurz nach 12 tanken müssen. Sie haben erhebliche Zusatzkosten, die sich in keiner Weise rechtfertigen lassen, findet König. Wie soll man in Zukunft mit Hitzewellen, Starkregen oder Waldbränden umgehen? Darüber sprechen ab heute Forscher und Meteorologen auf dem Extremwetterkongress in Hamburg. Mehr von Tim Britztrup.
2: Alleine in Deutschland sind in diesem Sommer etwa 16.000 Menschen infolge von Hitze gestorben. Das geht aus Daten des Robert-Koch-Instituts hervor. Teilweise war es schon im Juni über 40 Grad heiß. Dazu kommt historisches Niedrigwasser in Flüssen wie Rhein und Donau oder auch im Bodensee. Auf dem Kongress geht es unter anderem um bessere Vorwarnmodelle und um Hitze- und Hochwasserschutz in Städten.
0: Ex-Filmproduzent Harvey Weinstein erfährt heute in New York sein Strafmaß wegen sexueller Übergriffe. Er soll sich an einer Produktionsassistentin vergangen haben. Die Staatsanwaltschaft fordert 20 Jahre Haft. Ein früheres Urteil dazu war wegen Verfahrensfehlern aufgehoben worden. Da dürften Fans von Luke Skywalker oder Darth Vader leuchtende Augen bekommen. In Los Angeles ist jetzt das neue Star Wars Museum von Regisseur George Lucas eröffnet worden. Dort sind mehr als 1300 Objekte und Kunstwerke zu sehen, darunter bislang unveröffentlichte Stücke aus der Kultsaga.
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4: Mit KI-Support. Meist sonnig und trocken ist es gerade, nur im Nordwesten hängen dickere Wolken und an der Nordsee kann später auch mal ein Schauer runterkommen, vereinzelt mit Gewitter. Dazu wird es angenehm, die Höchstwerte liegen bei 17 bis 21 Grad. Morgen gibt es öfter Sonne und Wolken, aber Richtung Nordosten auch Regen und vielleicht mal ein kräftiges Gewitter, maximal bis 24 Grad.
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1: Im Studio ist Alina Wolf. Verteidigungsminister Boris Pistorius, SPD, hat Kritik an den Rüstungsprogrammen für die Bundeswehr zurückgewiesen. Der Vorwurf, es werde zu viel Geld in veraltete Technologie gesteckt, führe in die falsche Richtung, sagte er nach einer Sitzung des Verteidigungsausschusses. Er verwies etwa auf den neuen Leopard-Kampfpanzer. Der sei alles, aber kein Altmetall. Mitte August hatte das Kieler Institut für Weltwirtschaft der Bundeswehr vorgeworfen, falsche Schwerpunkte bei der Aufrüstung zu setzen. Bei erneuten heftigen russischen Angriffen in verschiedenen Teilen der Ukraine sind mindestens 4 Menschen getötet und mehrere verletzt worden. Neben der Hauptstadt Kiew attackierte Russland demnach auch Sumy im Nordosten, Charkiw und Isjum im Osten, Saporischschja im Südosten sowie die Region Odessa am Schwarzen Meer. Getroffen worden seien die zivile Infrastruktur, Wohngegenden, Tankstellen, Einkaufszentren, Handelsschiffe oder auch Lagerräume für Medikamente, Haushaltswaren und Lebensmittel. Die IG Metall fordert 5% mehr Geld für die gut 3,7 Millionen Beschäftigten in der Metall- und Elektroindustrie. Zudem will die Gewerkschaft in der Tarifrunde eine Gewinnbeteiligung für Beschäftigte in Boom-Unternehmen durchsetzen, sowie über die Absicherung von Arbeitsplätzen und Standorten verhandeln. Der neue Tarifvertrag soll eine Laufzeit von 12 Monaten haben. Erste Verhandlungen mit den Arbeitgeberverbänden auf regionaler Ebene sind ab dem 7. Oktober geplant. Warnstreiks sind ab November möglich. Die Industriestaatenorganisation OECD geht für 2026 wieder von einem stärkeren Aufschwung in Deutschland aus. Dem jüngsten Wirtschaftsausblick zufolge wird ein Wachstum von 1,1% vorhergesagt, 0,4 Prozentpunkte höher als in der letzten Schätzung im Juni. Für 2027 rechnet die OECD unverändert mit einem Plus von ebenfalls 1,1%. Auch im Euroraum und für die Weltwirtschaft hat die OECD ihre Prognosen für 2026 leicht angehoben. Sie geht von 1,0% und 2,9% Zuwachs aus.
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2: Im Nordwesten gibt's heute Abend Gewitter mit Starkregen, während der Rest des Landes nach Auflösung von Nebel heiter bis sonnig bleibt. Die Höchstwerte liegen zwischen 17 und 24 Grad, an der Nordsee Strömböen. Morgen wird es vom Südwesten bis Niederrhein heiter, im Nordosten jedoch zunehmend bewölkt mit schauerartigem Regen und möglichen Gewittern. Die Temperaturen erreichen 15 bis 24 Grad, gefolgt von teils frostigen Nächten.
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1: Im Studio ist Alina Wolf. Verteidigungsminister Boris Pistorius, SPD, hat Kritik an den Rüstungsprogrammen für die Bundeswehr zurückgewiesen. Der Vorwurf, es werde zu viel Geld in veraltete Technologie gesteckt, führe in die falsche Richtung, sagte er nach einer Sitzung des Verteidigungsausschusses. Er verwies etwa auf den neuen Leopard-Kampfpanzer. Der sei alles, aber kein Altmetall. Mitte August hatte das Kieler Institut für Weltwirtschaft der Bundeswehr vorgeworfen, falsche Schwerpunkte bei der Aufrüstung zu setzen. Bei erneuten heftigen russischen Angriffen in verschiedenen Teilen der Ukraine sind mindestens 4 Menschen getötet und mehrere verletzt worden. Neben der Hauptstadt Kiew attackierte Russland demnach auch Sumy im Nordosten, Charkiw und Isjum im Osten, Saporischschja im Südosten sowie die Region Odessa am Schwarzen Meer. Getroffen worden seien die zivile Infrastruktur, Wohngegenden, Tankstellen, Einkaufszentren, Handelsschiffe oder auch Lagerräume für Medikamente, Haushaltswaren und Lebensmittel. Die IG Metall fordert 5% mehr Geld für die gut 3,7 Millionen Beschäftigten in der Metall- und Elektroindustrie. Zudem will die Gewerkschaft in der Tarifrunde eine Gewinnbeteiligung für Beschäftigte in Boom-Unternehmen durchsetzen, sowie über die Absicherung von Arbeitsplätzen und Standorten verhandeln. Der neue Tarifvertrag soll eine Laufzeit von 12 Monaten haben. Erste Verhandlungen mit den Arbeitgeberverbänden auf regionaler Ebene sind ab dem 7. Oktober geplant. Warnstreiks sind ab November möglich. Die Industriestaatenorganisation OECD geht für 2026 wieder von einem stärkeren Aufschwung in Deutschland aus. Dem jüngsten Wirtschaftsausblick zufolge wird ein Wachstum von 1,1% vorhergesagt, 0,4 Prozentpunkte höher als in der letzten Schätzung im Juni. Für 2027 rechnet die OECD unverändert mit einem Plus von ebenfalls 1,1%. Auch im Euroraum und für die Weltwirtschaft hat die OECD ihre Prognosen für 2026 leicht angehoben. Sie geht von 1,0% und 2,9% Zuwachs aus.
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2: Im Nordwesten gibt's heute Abend Gewitter mit Starkregen, während der Rest des Landes nach Auflösung von Nebel heiter bis sonnig bleibt. Die Höchstwerte liegen zwischen 17 und 24 Grad, an der Nordsee Sturmböen. Morgen wird es vom Südwesten bis Niederrhein heiter, im Nordosten jedoch zunehmend bewölkt mit schauerartigem Regen und möglichen Gewittern. Die Temperaturen erreichen 15 bis 24 Grad, gefolgt von teils frostigen Nächten.
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0: Und damit hallo und willkommen hier aus dem Soundtrack-Studio in Köln zu einem neuen Soundtrack-Extra. Das sagt Ihnen und euch Ihr Robert Rosbach. Wir machen heute eine musikalische Zeitreise in die 60er Jahre. Zurück in die 60er Jahre. Unter diesem Motto steht heute dieses Soundtrack-Extra. Und wir spielen in der ersten Stunde Titel des Jahres 1960 bis 1964 und in der zweiten Stunde Hits und Musik der Jahre 1965 bis 1969. In der ersten Stunde stehen Künstler auf der Playlist wie Elvis Presley, Little Eva, natürlich die Beatles, Cliff Richard, Helen Shapiro, The Shirelles und viele mehr. Tja, dann sage ich jetzt wie immer nur eins, gute Unterhaltung.
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0: Und wir beginnen mit einem Million-Seller aus dem Jahre 1960.
2: Rock and Roll!
0: Hier sind die Marcells und ihr Million-Seller.

Und so hieß das 1960, die Marcells und Blue Moon. Von Elvis Presley könnten wir in jedem Jahr der 60er Jahre ein oder zwei Superhits spielen. Aber wir wollen ja möglichst viele Titel von unterschiedlichen Interpreten in den nächsten beiden Stunden spielen. Deshalb gibt es nur zwei Titel von Elvis. Und zwar diesen als erstes. 1960, ein Superhit in dieser Zeit. Elvis Presley, it's not.

mit dem King Elvis Presley und It's Now or Never. Der nächste Künstler, Brian Hyland, wurde 1943 in Brooklyn, New York geboren. Er hatte große Hits Anfang der 60er mit beispielsweise Sealed with a Kiss, Jeannie Come Lately und Gypsy Woman. Der Sommerhit des Jahres 1960, der kam auch von ihm. Er hieß Itsy, Bitsy, Teeny, Weeny, Yellow, Polka, Dot Bikini und der Titel, der klang so.

Eine Band, die eine lange Karriere hinter sich hat. Angefangen in den 60er Jahren hatten sie Hits bis in die 70er Jahre. Die Drifters, das war ein Titel aus dem Jahre 1960. Ihr erster großer Hit, Save the Last Dance for Me. Die Shirelles waren eine Mädchen-Soul-Gesangsgruppe 1958 gegründet in New Jersey in den USA. Die hatten einige große Welthits wie Mama Said oder auch Soulja Blue. Ihren ersten großen Hit hatten sie 1960. Hier sind die Shirelles und Will You Still Love Me Tomorrow? Tonight.

You Don't Know war der erste Nummer 1-Hit für Helen Shapiro aus Großbritannien. Und auch das war eine Nummer 1 für sie. 1961, Walking Back to Happiness. Soundtrack.

Freddie Quinn oder auch Lolita sangen die deutschen Versionen dieses Titels. Das war das Original auf dem Original London Record Label von der wunderbaren Petula Clark, Sailor. Yesterday. 1962 ist Roy Orbison.

hörst du einen Soundtrack extra. Zurück in die 60er Jahre. Roy Orbison, sein erster Hit war das. 1962, Dream Baby. Geboren wurde Little Eva 1943 in North Carolina in den USA. Dort ist sie auch 2003 verstorben. Ihren Welthit, den landete sie 1962. Hier ist The Locomotive.

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1: Hallo nochmal zu unserem heutigen Soundtrack extra Zurück in die 60er. Wir spielen gerade die Hits des Jahres 1963. Das hier, das sind die Cascades.

Diese Musik nannte man Doo-Wop Music und die Cascades waren sehr erfolgreiche Vertreter dieser Musikrichtung. 1963 in den Billboard Charts eine Platzierung Nummer 3. Cliff Richard hatte schon in den frühen 60er Jahren große Hits mit seinen Shadows. Hier ist der Solo 1963 sehr erfolgreich, die Lucky.

0: Cliff Richard und die roten Lippen, in Englisch im Original natürlich die Lucky Lips. Ein riesiger Hit war das, sowohl in Großbritannien als auch hier in Deutschland 1963.
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Eine John Lennon, Paul McCartney Komposition, She Loves You. 1963 eine Nummer 1 und auch das war eine Nummer 1, die Crystals did.

0: im Phil Spector Sound der 60er Jahre. Aus den USA, die Crystals. Top-Hit war das 1963, The Do Run Run. Anfang der 60er Jahre dauerten die Musiktitel meistens 2,5 bis 3 Minuten. Das ist prima, da kann man viele Musikerinnerungen spielen, wie das hier. Trini Lopez 1963, If I Had a Hammer.
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Wir spielen heute die Mega-Hits des Jahres 1960 bis 1969, 1963 ganz groß, dieser Trini Lopez und If I Had a Hammer. Jetzt geht es weiter mit den Hits des Jahres 1964. Cilla Black, gebürtig Priscilla Maria Veronica White, wurde am 27. Mai 1943 in Liverpool geboren und verstarb im August 2015 in Spanien. Sie war eine britische Popsängerin und Fernsehmoderatorin. Sie war eine der Stars der Liverpooler Mercy Beat-Szene und sehr beliebt. Hier ist einer ihrer großen Hits 1964, You're My World.

einer der großen Hits des Jahres 1964. Cilla Black, You're My World. Und auch das hier war ein großer Hit 1964. Die Supremes und dieser Titel...

0: Du hast einen Soundtrack extra? Zurück in die 60er Jahre? Der erste Welthit von den Supremes 1964. Baby, where did our love go?
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0: Heute in diesem Soundtrack extra, das kann man gar nicht oft genug sagen, die Hits der 60er, zurück in die 60er, Roy Orbis 1964, sein Welthit, der hieß so.

0: Hippie Hippie Shake, das war natürlich The Swinging Blue Jeans. Und an der Gitarre damals mein alter Radiofreund aus Diskothek im WDR-Zeiten, Dave Coleman. Auch dieser Titel hier war in den 60ern 1964 ein Hit. Manfred Mann und Duva Diddy Diddy.
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0: Lieder.
1: Ein Smash It 1964. Mary Wells, ihr einziger großer Hit, My Guy. Und jetzt Bebubble and the Stingers, der Nutrocker, ein Instrumental von 1962. Das füllt diese erste Stunde auf. Die erste Stunde unseres heutigen Soundtrack-Extras zurück in die 60er.

Und damit hallo und willkommen zur zweiten Stunde unseres heutigen Soundtrack-Extras Zurück in die 60er. In dieser zweiten Stunde spielen wir die Hits, die Welthits des Jahres 1965 bis 1969. Und wir haben tolle Künstler wieder auf der Playlist wie Jay and the Americans, die Sandpipers, Nancy Sinatra, die Rolling Stones, Jackie DeShannon, Chris Andrews und viele, viele mehr. Tja, und ich sage weiterhin gute Unterhaltung. Robert Rosbach. Und wir beginnen mit diesem Party-Hit von 1965 von Sam the Sham and the Pharaohs. So heißt das. Wulle Bulle, ja.

Dazu tanzte man 1965 Sam the Sham and the Pharaohs. Bulle, Bulle. Mehr Partymusik gefälligst? Gerne. Hier ist Chris Andrews. Und dieser Titel?

0: Das war der größte Hit für den Deutsch-Engländer Chris Andrews. 1965. Ein Partyknaller auch dieses der Yesterday Man.
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0: Und das heißt heute zurück in die 60er. Hier ist ein Hit Nummer 5, 1965 aus den USA. Hier sind Jay and the Americans und Caramia.

Höchste Zeit, um Musik von Mick Jagger und den Rolling Stones zu spielen. Und gleich hier der Hit des Jahres 1965 in den USA und in Europa. Die Stones natürlich mit I Can Get No Satisfaction. Einer der erfolgreichsten Komponisten der 60er und 70er Jahre hieß Burt Bacharach. 1965 hat er diesen Titel geschrieben. Hier ist Jackie DeShannon. What the world needs now is love.

0: Ein zeitloser Text, damals wie heute. What the world needs now is love. Sweet love. Und das war Jackie DeShannon.
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0: Und hier ist Tamla Motown Music von den Four Tops. 1966. Reach out and I'll be there.

Auf dem Barry Gordy Record Label die Four Tops. 1966. Reach out and I'll be there. Jetzt haben wir Musik von einer One-Hit-Wonder-Band. Die hatten nur diesen einen Hit. Ja, ein Evergreen. Die Sandpipers und wie sangen die?

Tja, die Sandpipers, Guantanamera, das war ein One-Hit-Wonder. Sie waren eine Highschool-Band und Guantanamera war ihr Hit 1966. Jetzt ist es Zeit, um Musik von einem der größten Entertainer der 60er Jahre zu spielen. Musik von Frankie, wie er liebevoll von seinen Freunden genannt wurde. Oder besser gesagt von Frank Sinatra. Auch das ein Welthit. 1966, hier ist Strangers in the Night.

Das Jahr 1966 war das Jahr der Familie Sinatra. Frank Sinatra hatte einen Welthit mit diesem Titel Strangers in the Night und Tochter Nancy Sinatra hatte ebenfalls einen Millionseller. Hier sind sie, die Boots are made for walking.

0: Wir beweisen heute, dass es auch in den 60er Jahren tolle Musik gab. 1966, Nancy Sinatra, These Boots Are Made For Walking.
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0: Und wir bleiben weiterhin im Jahr 1966. Hier ist wieder Partymusik in wundervollem Mono. Dave D, Dozy, Biggie, Mick and Titch, ihr Hit damals. Hier ist Hold Tight.

Hallo und willkommen zurück zu den letzten 30 Minuten unseres heutigen Soundtrack-Extras. Wir spielen heute die größten Hits der 60er Jahre. Und wir haben einen letzten Titel aus dem Jahre 1966. Toller Leadsänger war das, dieser Mike Kennedy. Und wieder eigentlich Partymusik. Los Bravos und Black is Black.

String. Der Siegertitel des Eurovision Song Contest oder wie er damals hieß, der Grand Prix d'Eurovision. Puppet on the String mit Sandy Shaw. Das war der erste Titel aus dem Jahre 1967 und wir haben einen weiteren von Esther und Abi Offerim. Die waren in den 60er Jahren ein Ehepaar und hatten in Europa große Hits wie The Morning of Our Life. Aber auch das war ein Riesenhit. Hier ist Cinderella Rockefeller. Yeah.

Höchste Zeit, um einen Titel von Cliff Richard im Programm dabei zu haben beim Grand Prix de la Chanson 1968 für Großbritannien. Ein Hit Nummer 2, Congratulations. Und es ist jetzt auch Zeit, um endlich mal einen Titel von einem weiteren Superstar der 60er Jahre im Programm dabei zu haben. Wie wäre es an dieser Stelle mit Mr. Tom Jones? Ganz groß damals.

Dieser Titel klang 1968 aus allen Musicboxen. Tom Jones, der Tiger und Help Yourself. Der nächste Titel, das wissen die wenigsten, ist eine

0: in Südsachsen.
1: Wir sind weiterhin im Jahre 1968. Eddie Grant und seine Equals hatten ihren ersten Hit mit Baby. Genau, Baby, come back.

Der Beginn einer langen Karriere für Eddie Grant und seine Equals. Die hatten dann Ende der 60er Jahre und Anfang der 70er noch viele Top Ten Hits. Wir gehen ins Jahr 1969. Der damals erst 26-jährige texanische Country-Sänger und Songwriter Mac Davis schreibt seinen ersten Welthit für keinen geringeren als Elvis Presley. Hier ist Elvis und in the

einer der größten Hits für Elvis Presley, geschrieben von Mac Davis, 1969 in the Ghetto. Robert Rosbach, remember. Einen letzten Titel haben wir noch, den Bubblegum-Hit des Jahres 69, die Archies, und das hier. Sugar.

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1: Im Studio ist Alina Wolf. Verteidigungsminister Boris Pistorius, SPD, hat Kritik an den Rüstungsprogrammen für die Bundeswehr zurückgewiesen. Der Vorwurf, es werde zu viel Geld in veraltete Technologie gesteckt, führe in die falsche Richtung, sagte er nach einer Sitzung des Verteidigungsausschusses. Er verwies etwa auf den neuen Leopard-Kampfpanzer. Der sei alles, aber kein Altmetall. Mitte August hatte das Kieler Institut für Weltwirtschaft der Bundeswehr vorgeworfen, falsche Schwerpunkte bei der Aufrüstung zu setzen. Bei erneuten heftigen russischen Angriffen in verschiedenen Teilen der Ukraine sind mindestens 4 Menschen getötet und mehrere verletzt worden. Neben der Hauptstadt Kiew attackierte Russland demnach auch Sumy im Nordosten, Charkiw und Izjum im Osten, Saporischschja im Südosten sowie die Region Odessa am Schwarzen Meer. Getroffen worden seien die zivile Infrastruktur, Wohngegenden, Tankstellen, Einkaufszentren, Handelsschiffe oder auch Lagerräume für Medikamente, Haushaltswaren und Lebensmittel. Die IG Metall fordert 5% mehr Geld für die gut 3,7 Millionen Beschäftigten in der Metall- und Elektroindustrie. Zudem will die Gewerkschaft in der Tarifrunde eine Gewinnbeteiligung für Beschäftigte in Boom-Unternehmen durchsetzen, sowie über die Absicherung von Arbeitsplätzen und Standorten verhandeln. Der neue Tarifvertrag soll eine Laufzeit von 12 Monaten haben. Erste Verhandlungen mit den Arbeitgeberverbänden auf regionaler Ebene sind ab dem 7. Oktober geplant. Warnstreiks sind ab November möglich. Die Industriestaatenorganisation OECD geht für 2026 wieder von einem stärkeren Aufschwung in Deutschland aus. Dem jüngsten Wirtschaftsausblick zufolge wird ein Wachstum von 1,1% vorhergesagt, 0,4 Prozentpunkte höher als in der letzten Schätzung im Juni. Für 2027 rechnet die OECD unverändert mit einem Plus von ebenfalls 1,1%. Auch im Euroraum und für die Weltwirtschaft hat die OECD ihre Prognosen für 2026 leicht angehoben. Sie geht von 1,0% und 2,9% Zuwachs aus.
0: 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Und jetzt das Wetter bei uns.
2: Im Nordwesten gibt's heute Abend Gewitter mit Starkregen, während der Rest des Landes nach Auflösung von Nebel heiter bis sonnig bleibt. Die Höchstwerte liegen zwischen 17 und 24 Grad, an der Nordsee Sturmböen. Morgen wird es vom Südwesten bis Niederrhein heiter, im Nordosten jedoch zunehmend bewölkt mit schauerartigem Regen und möglichen Gewittern. Die Temperaturen erreichen 15 bis 24 Grad, gefolgt von teils frostigen Nächten.
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Einen wunderschönen guten Abend. Ich grüße alle Hörer von nah und fern. Wir spielen heute am Club. Mal mit Ansage, mal ohne Ansage. Hört einfach rein. Ich wünsche euch jetzt viel Spaß damit. Als erstes hört ihr nachher gleich Angel Happy Station, T-Sound auf Francisco, Pua Smile on You Face und so weiter und so weiter.

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1: Im Studio ist Alina Wolf. Verteidigungsminister Boris Pistorius, SPD, hat Kritik an den Rüstungsprogrammen für die Bundeswehr zurückgewiesen. Der Vorwurf, es werde zu viel Geld in veraltete Technologie gesteckt, führe in die falsche Richtung, sagte er nach einer Sitzung des Verteidigungsausschusses. Er verwies etwa auf den neuen Leopard-Kampfpanzer. Der sei alles, aber kein Altmetall. Mitte August hatte das Kieler Institut für Weltwirtschaft der Bundeswehr vorgeworfen, falsche Schwerpunkte bei der Aufrüstung zu setzen. Bei erneuten heftigen russischen Angriffen in verschiedenen Teilen der Ukraine sind mindestens 4 Menschen getötet und mehrere verletzt worden. Neben der Hauptstadt Kiew attackierte Russland demnach auch Sumy im Nordosten, Charkiw und Isjum im Osten, Saporischschja im Südosten sowie die Region Odessa am Schwarzen Meer. Getroffen worden seien die zivile Infrastruktur, Wohngegenden, Tankstellen, Einkaufszentren, Handelsschiffe oder auch Lagerräume für Medikamente, Haushaltswaren und Lebensmittel. Die IG Metall fordert 5% mehr Geld für die gut 3,7 Millionen Beschäftigten in der Metall- und Elektroindustrie. Zudem will die Gewerkschaft in der Tarifrunde eine Gewinnbeteiligung für Beschäftigte in Boom-Unternehmen durchsetzen, sowie über die Absicherung von Arbeitsplätzen und Standorten verhandeln. Der neue Tarifvertrag soll eine Laufzeit von 12 Monaten haben. Erste Verhandlungen mit den Arbeitgeberverbänden auf regionaler Ebene sind ab dem 7. Oktober geplant. Warnstreiks sind ab November möglich. Die Industriestaatenorganisation OECD geht für 2026 wieder von einem stärkeren Aufschwung in Deutschland aus. Dem jüngsten Wirtschaftsausblick zufolge wird ein Wachstum von 1,1% vorhergesagt, 0,4 Prozentpunkte höher als in der letzten Schätzung im Juni. Für 2027 rechnet die OECD unverändert mit einem Plus von ebenfalls 1,1%. Auch im Euroraum und für die Weltwirtschaft hat die OECD ihre Prognosen für 2026 leicht angehoben. Sie geht von 1,0% und 2,9% Zuwachs aus.
0: 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Und jetzt das Wetter bei uns.
2: Im Nordwesten gibt's heute Abend Gewitter mit Starkregen, während der Rest des Landes nach Auflösung von Nebel heiter bis sonnig bleibt. Die Höchstwerte liegen zwischen 17 und 24 Grad, an der Nordsee Sturmböen. Morgen wird es vom Südwesten bis Niederrhein heiter, im Nordosten jedoch zunehmend bewölkt mit schauerartigem Regen und möglichen Gewittern. Die Temperaturen erreichen 15 bis 24 Grad, gefolgt von teils frostigen Nächten.
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3: Jo, und ihr hört es schon. Bei mir ist heute mal wieder Country angesagt. Ja, ich schicke natürlich ganz liebe Grüße ins weite www. Wünsche euch allen einen wunderschönen guten Abend. Hoffe, euer Tag war nicht so stressig wie meiner. Aber was soll's, wir haben Musik zum Entspannen. Jo, was gibt's sonst noch? Altes? Junges? Jo, einfach gemischt, mal wieder querbeet.

Jo, das war Grangers mit Background-Song. Ach übrigens, gestern war Herbstanfang. Ich hab's heute Morgen schon gespürt. Wir hatten nur 3 Grad. Es wird langsam aber sicher kalt. Also warme Bettdecke raus, warme Klamotten, Kleidung raus. So, und nun, bevor ich mich jetzt weiter verquatsche, Blake Shelton featuring Gwen Stefani, Go Ahead and Break My Heart.

Ja, weiter geht's mit Chris Young und den Lonely Eyes. Ja, die Lonely Eyes, die habe ich ja manchmal, wenn ich da draußen das Wetter anschaue. Grau in grau, schwarz in schwarz, kalt in kalt. Nee, ich bleib zu Hause.

reden wir nicht mehr vom Wetter. Das können wir sowieso nicht ändern. Aber ich habe nachgerechnet. Wir haben noch 14 Samstage und dann ist Weihnachten. Das muss man sich mal vorstellen. Aber okay, machen wir weiter mit den Aaron Pritchett, City Cowboy.

Ist euch eigentlich schon aufgefallen, dass in der Country-Musik sehr wenig Frauen singen? Also mir auf jeden Fall. Also ist der nächste natürlich schon wieder ein Herr. Der Aaron Watson mit Outer Style.

um den nächsten Interpreten anzusagen, brauche ich ja schon mal ganz viel Luft. Anthony Armstrong Jones. Hier der Titel Sound of an Angel Wings.

Kalifornien waren wir jetzt. Da ist vielleicht wärmer als bei uns. Aber halt, nein, ich hab gesagt, nichts mehr vom Wetter. Ja, dann machen wir weiter mit Big Virgin Sky, Whiskey and Long Talks.

Titel hat sich schon selbst angesagt. I wanna go home. Mit Billy Kramer. Also falls ihr noch unterwegs sein solltet, im Auto, LKW, wer weiß es wo. Ja, passt auf euch auf, fahrt langsam und kommt gut zu euren Liebsten nach Hause.

gibt nicht nur Auto und LKW, sondern natürlich auch Zug. Der fährt von Charleston weg mit Bobby Bear.

so ausgeschlafen. Es geht weiter. Moment. Zuerst die großen Buchstaben, dann die kleinen. Es geht weiter. Ein bisschen flotter. Mit Charlie McLean.

plappernd oder kann auch mal die Klappe halten. Bei dem Titel Highway Dreams wollte ich nicht reinquatschen. Aber weiter geht's mit Dick Curlys und Zeb Baroon. 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

habt ihr mich vermisst? Nein, meine Kaffeemaschine war leider ein bisschen zu langsam. Aber natürlich geht's weiter mit All Over the Road und Easton Corbin.

Ja, auch in Australien gibt es Country-Musik. Hört sich allerdings ein bisschen anders an. Habt ihr bestimmt schon bemerkt. Australia for me mit Jade Hawley.

Ja, ich weiß. Ich schicke euch heute überall rum. Zuerst Australien, jetzt in Rio Grande. Am Mond waren wir auch schon, Kalifornien. Ja, was kommt jetzt als nächstes? Ich muss selber erst mal schauen.

Also, ich hoffe, ihr habt genauso wie ich mitgesungen. Weiter geht's mit einem ganz bekannten Namen, Kevin Costner. Und Modern West, Let's Go Tonight.

a country boy. Jo, man kann es auch so sagen, Country Music has gone to town. Tja, der Interpils kennt ihr auch, Porter Wagoner.

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1: Das ist die Gruppe Nonstop Country mit ihren Blood Rain. Und vorher, ja, wer war das? Der Willie Nelson natürlich.

Das ist Mel Tilson mit A Thousand Rain. Und danach kommt Zac Brown Band Family Table.

weht euch der Dixie-Wind um die Ohren. Er kommt von John O'Hara, so heißt es.

weiter geht's mit Johnny Humbreed. Humbert. I can't help wondering. Ich wundere mich auch manchmal über irgendwas nicht mehr.

der Titel ist bekannt, aber nicht auf Country-Weise. Das lernt ihr jetzt kennen. Down in the Boondocks mit Penny DeHaven.

Jo, Leute, das ist mein letzter Titel. Ja, es tut mir auch irgendwie leid oder irgendwie weh. Holy Water mit Johnny Fritz. Ich bedanke mich bei euch fürs Lauschen, fürs Zuhören. Die 2 Stunden sind wie im Flug vergangen, haben mir auch wieder riesigen Spaß gemacht. Ja, was ich als nächstes mache, nächsten Mittwoch, weiß ich noch nicht. Mal schauen, lasst euch überraschen, schaut im Sendeplan. Ich wünsche euch eine gute Nacht, passt auf euch auf und sag tschüss, bye, ciao, ciao.